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1: Gute Nachrichten aus Schwerin. Ein Jugendlicher hat in der Landeshauptstadt einen Umschlag mit mehreren hundert Euro gefunden und ihn sofort bei der Polizei abgegeben. Dank seiner Ehrlichkeit kann das Geld nun im Fundbüro wieder an die rechtmäßige Besitzerin oder den Besitzer zurückgegeben werden. Die Polizei lobt das vorbildliche Verhalten des jungen Finders. Ein schönes Beispiel dafür, dass Ehrlichkeit und Verantwortungsgefühl auch heute noch ganz selbstverständlich sein können. Und genau solche Geschichten zeigen, Vertrauen und Anstand haben in unserer Gesellschaft weiterhin einen festen Platz.
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0: 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Da gibt's ja bald ein neues Fahrgeschäft und zwar Bettys Bärchenbumerang. Die Achterbahn wird eröffnet zusammen mit dem großen Sommertheater in Döveln und zwar am 4. Juli. Und Marco aus dem Karlsteam erzählt uns mal, wie denn der aktuelle Stand ist zum Bau von Bettys Bärchenbumerang.
1: Na, aktuell werden die ganzen Fundamente gebaut. Ja, die Körbe, wo die Stützen drauf gesetzt werden. Es werden riesengroße Löcher gebuddelt. Jetzt haben wir auch einen riesengroßen Bagger da, dass die Station jetzt so langsam denn auch aufgebaut werden kann, also beziehungsweise das Fundament der Station. Überall ist alles abgesteckt. Man sieht schon grob, wo denn die Achterbahn irgendwann mal langfahren wird. Das ist der aktuelle Stand. Also jeden Tag sieht man auch Neues. Riesengroße Baugruben, aber mittlerweile sind sie schon voller Beton.
0: Ja, es wird so langsam und am 4. Juli eröffnen wir dann ganz offiziell unsere neue Achterbahn Bettys Bärchenbumerang und dann startet übrigens auch das Sommertheater im Karlserlebnisdorf in Döbeln in Mittelsachsen. Everybody.

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1: Gute Nachrichten für saubere Städte. In Schweden testet das Start-up Corvid Cleaning ein ungewöhnliches Pilotprojekt. In Södertalje sammeln wilde Krähen freiwillig Zigarettenstummel von der Straße. Für jeden Filter, den sie in eine spezielle Automatenstation werfen, erhalten sie eine Futterbelohnung. Das Projekt nutzt die hohe Intelligenz der Rabenvögel und zielt darauf ab, einen der größten Verschmutzungsfaktoren zu reduzieren und Reinigungskosten zu senken. Kreativer Umweltschutz trifft auf Tierintelligenz. Auch wenn Fragen zur Skalierbarkeit und Wirkung offen sind, zeigt das Projekt, unkonventionelle Ansätze können neue Wege für saubere Städte eröffnen.
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1: Gute Nachrichten vom Ehrenamt. Ehrenamt tut nicht nur anderen gut, sondern auch uns selbst. Studien belegen, dass ehrenamtliches Engagement das Glücksempfinden steigert, das Selbstwertgefühl stärkt und die Menschen näher zusammenbringt. Das ist eine fantastische Möglichkeit, neue Fähigkeiten zu erlernen, spannende Herausforderungen zu meistern und die eigene Stadt aus einer ganz neuen Perspektive kennenzulernen. Gemeinsam aktiv zu sein bereichert nicht nur das Leben derer, denen wir helfen, sondern auch unser eigenes. Lass dich von diesem positiven Effekt inspirieren und entdecke die Freude am Geben.
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einen wunderschönen guten Morgen. Ja, unsere Musik klingt besser als dein Wecker. Deswegen machen wir auch gleich weiter, damit du gut aus den Federn kommst. Einen wunderschönen guten Morgen wünschen wir.

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1: Gute Nachrichten aus Schwerin. Ein Jugendlicher hat in der Landeshauptstadt einen Umschlag mit mehreren hundert Euro gefunden und ihn sofort bei der Polizei abgegeben. Dank seiner Ehrlichkeit kann das Geld nun im Fundbüro wieder an die rechtmäßige Besitzerin oder den Besitzer zurückgegeben werden. Die Polizei lobt das vorbildliche Verhalten des jungen Finders. Ein schönes Beispiel dafür, dass Ehrlichkeit und Verantwortungsgefühl auch heute noch ganz selbstverständlich sein können. Und genau solche Geschichten zeigen, Vertrauen und Anstand haben in unserer Gesellschaft weiterhin einen festen Platz.
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0: So, los geht's. Rein in den Mittwoch. Wir haben's 6:30. Hier ist es auch schon das guten Morgenwetter für diesen Mittwoch und da startet mit Temperaturen zwischen plus 8 und minus 3 Grad. Dazu noch ein paar dicke Wolken und ein paar restliche Regenschauer. Im Rest des Landes gibt es heute auch eher dickere Wolken, immer mal wieder Regen. Zwischendurch kann sich die Sonne mal zeigen bei Tageswerten zwischen 6 Grad am Strand und 16 im Land. Der Wind ist weiterhin stürmisch unterwegs, weht aus südwestlichen Richtungen. Morgen am Feiertag, da geht es ja sowieso immer ein bisschen feucht-fröhlicher zu, wenn die Herren, die Väter oder die Männer ihren Tag feiern. Und so ein Wetter auch, ja, da ist das Regenrisiko doch morgen deutlich erhöht. Also doch morgen eher Regenjacke als Sonnenbrille.
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1: Gute Nachrichten für saubere Städte. In Schweden testet das Start-up Corvid Cleaning ein ungewöhnliches Pilotprojekt. In Södertalje sammeln wilde Krähen freiwillig Zigarettenstummel von der Straße. Für jeden Filter, den sie in eine spezielle Automatenstation werfen, erhalten sie eine Futterbelohnung. Das Projekt nutzt die hohe Intelligenz der Rabenvögel und zielt darauf ab, einen der größten Verschmutzungsfaktoren zu reduzieren und Reinigungskosten zu senken. Kreativer Umweltschutz trifft auf Tierintelligenz. Auch wenn Fragen zur Skalierbarkeit und Wirkung offen sind, zeigt das Projekt, unkonventionelle Ansätze können neue Wege für saubere Städte eröffnen.
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0: Guten Morgen, hier ist das Wachmach-Radio von Karls und wir machen euch den Start in den Tag heute ein bisschen entspannter. Das fühlt sich dann fast so an wie ein Frühstück in Frieders Hofküche. Und das direkt bei euch zu Hause. Startet du rein in den Dienstagmorgen.
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1: Es beginnt mit einem Saxophon-Solo wie aus den 80ern, dann setzt Reggae ein und es wird 90er. Die Rede ist von der Band Big Mountain und ihrem Hit aus dem Jahre 1994, Baby I Love Your Way. Die Band Big Mountain fand sich 1988 in San Diego. Warum sie sich nach dem großen Berg benannte, ist ungeklärt. Aber einen großen Berg an Geld dürften sie mit ihrer Reggae-Liebesnummer Baby I Love Your Way, was so viel wie Baby, ich mag deinen Gang bedeutet, gescheffelt haben. Der Song war für den Film Voll das Leben geschrieben worden. Dabei ist es aber eine Coverversion von Peter Frampton. Der hatte den Song schon im Sommer 1975 in einer Pop-Variante veröffentlicht, erzielte damit aber fast ausschließlich in den USA Erfolg. Im Rest der Welt blieb das Lied fast unbekannt. Im Februar 1994 brachten nun Big Mountain ihre Reggae-Version auf den Markt, die fast überall die Top 10 erreichte. Bei uns in Deutschland wurde es eine Nummer 9, der Song blieb den ganzen Sommer über in den Charts. Doch für Big Mountain sollte es damit nicht die große Karriere geben, es blieb ein One-Hit-Wonder. Zwar versuchten die Amerikaner es weiter mit Singles, darunter auch wieder Cover, aber an Baby I Love Your Way kam keine mehr annähernd heran. Aus 1994 ihr Baby I Love Your Way. 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

0: Es ist 7:30 Uhr, 7:30 Uhr auf der Uhr und hier ist für euch das Wetter-Update. Schönen guten Morgen. Das Wetter-Update für diesen Mittwoch ist aktuell auch ein bisschen mittelmäßig. Im Moment Temperaturen so um die 8 Grad, geht noch rauf auf 18 Grad maximal. Dazu an der Küste ein frischer Wind aus südwestlichen Richtungen und weiterhin wechselhaft. Auf dem Radar dickere Wolken, die Regen oder ein paar Gewitter rauslassen. Nur ganz selten zeigt sich auch nochmal die Sonne.
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So klingt das Wachmach-Radio am Mittwochmorgen. Und falls ihr gerade noch mit halboffenen Augen unterwegs seid, keine Sorge, wir senden heute Morgen auch extra in Morgenmuffel-kompatibler Lautstärke.

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1: Gute Nachrichten vom Ehrenamt. Ehrenamt tut nicht nur anderen gut, sondern auch uns selbst. Studien belegen, dass ehrenamtliches Engagement das Glücksempfinden steigert, das Selbstwertgefühl stärkt und die Menschen näher zusammenbringt. Das ist eine fantastische Möglichkeit, neue Fähigkeiten zu erlernen, spannende Herausforderungen zu meistern und die eigene Stadt aus einer ganz neuen Perspektive kennenzulernen. Gemeinsam aktiv zu sein bereichert nicht nur das Leben derer, denen wir helfen, sondern auch unser eigenes. Lass dich von diesem positiven Effekt inspirieren und entdecke die Freude am Geben.
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3: Schönen Mittwoch, hallo und Tag gesagt. Ich bin der Wetterwerner. Morgen ja dann schönes langes Wochenende. Morgen ist Herrentag, also Vatertag oder Christi Himmelfahrt, egal wie ihr den Tag nennt. Wir haben morgen für euch auch wieder natürlich den besten Musikmix am Start. Und die gute Nachricht ist, trotz Feiertag morgen haben alle Erlebnisdörfer geöffnet.

0: 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Da gibt's ja bald ein neues Fahrgeschäft und zwar Bettys Bärchenbumerang. Die Achterbahn wird eröffnet zusammen mit dem großen Sommertheater in Döveln und zwar am 4. Juli. Und Marco aus dem Karlsteam erzählt uns mal, wie denn der aktuelle Stand ist zum Bau von Bettys Bärchenbumerang.
1: Na, aktuell werden die ganzen Fundamente gebaut. Ja, die Körbe, wo die Stützen drauf gesetzt werden, es werden riesengroße Löcher gebuddelt, jetzt haben wir auch einen riesengroßen Bagger da, dass die Station jetzt so langsam denn auch aufgebaut werden kann, also beziehungsweise das Fundament der Station. Überall ist alles abgesteckt, man sieht schon grob, wo denn die Achterbahn irgendwann mal langfahren wird. Das ist der aktuelle Stand. Also jeden Tag sieht man auch Neues. Riesengroße Baugruben, aber mittlerweile sind sie schon voller Beton.
0: Ja, es wird so langsam. Und am 4. Juli eröffnen wir dann ganz offiziell unsere neue Achterbahn Bettys Bärchenbumerang. Und dann startet übrigens auch das Sommertheater im Karlserlebnisdorf in Döbeln in Mittelsachsen.

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0: So, 8:30 ist es. Einen wunderschönen guten Morgen. Da wird es doch jetzt allerhöchste Zeit für das nächste Käffchen, ne? Und natürlich fürs aktuelle Wetterupdate. Kommt jetzt! Hier ist es auch schon, das guten Morgenwetter für diesen Mittwoch. Und das startet mit Temperaturen zwischen plus 8 und minus 3 Grad. Dazu noch ein paar dicke Wolken und ein paar restliche Regenschauer. Im Rest des Landes gibt es heute auch eher dickere Wolken, immer mal wieder Regen. Zwischendurch kann sich die Sonne mal zeigen bei Tageswerten zwischen 6 Grad am Strand und 16 im Land. Der Wind ist weiterhin stürmisch unterwegs, weht aus südwestlichen Richtungen. Morgen am Feiertag, da geht es ja sowieso immer ein bisschen feuchtfröhlicher zu, wenn die Herren, die Väter oder die Männer ihren Tag feiern. Und so ein Wetter auch, ja. Da ist das Regenrisiko doch morgen deutlich erhöht. Also doch morgen eher Regenjacke als Sonnenbrille.
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2: 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Und jetzt hören wir mal, wer schon aufgestanden ist. Tag, wär's wach.
3: Tag, ich bin wach. Ich bin Manuela aus Tüß und wünsche allen einen wunderschönen guten Morgen.

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1: Gute Nachrichten aus Schwerin. Ein Jugendlicher hat in der Landeshauptstadt einen Umschlag mit mehreren hundert Euro gefunden und ihn sofort bei der Polizei abgegeben. Dank seiner Ehrlichkeit kann das Geld nun im Fundbüro wieder an die rechtmäßige Besitzerin oder den Besitzer zurückgegeben werden. Die Polizei lobt das vorbildliche Verhalten des jungen Finders. Ein schönes Beispiel dafür, dass Ehrlichkeit und Verantwortungsgefühl auch heute noch ganz selbstverständlich sein können. Und genau solche Geschichten zeigen, Vertrauen und Anstand haben in unserer Gesellschaft weiterhin einen festen Platz.
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3: Gesagt, ich bin der Wetterwerner. Heute wird übrigens der Deutsche Podcast Award verliehen. In Berlin werden ca. 750 geladene Gäste erwartet und dann wird ausgezeichnet der Podcast Award. Wir haben ja auch einen Podcast von Karls. Wir nennen das hier liebevoll den Podcast. Könnt ihr überall streamen, wo ihr sonst auch Podcasts hören könnt.

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0: 10 ist es, ist ja auch schon fast Vormittag und ihr hört das Karls Erlebnisradio jetzt mit dem Wetterupdate. Das Wetterupdate für diesen Mittwoch ist aktuell auch ein bisschen mittelmäßig. Im Moment Temperaturen so um die 8 Grad, geht noch rauf auf 18 Grad maximal. Dazu an der Küste ein frischer Wind aus südwestlichen Richtungen und weiterhin wechselhaft. Auf dem Radar dickere Wolken, die Regen oder ein paar Gewitter rauslassen. Nur ganz selten zeigt sich auch nochmal die Sonne.
1: Das Wetter können wir nicht ändern, unsere Einstellung schon. Und du hast eine wirklich schöne Einstellung. 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
1: Hätte er seine Karriere mit seinem bürgerlichen Namen Jan Svensson begonnen, hätte es Harpo vielleicht deutlich schwerer gehabt. Der 1950 in Stockholm geborene Musiker benannte sich aber nach dem amerikanischen Komiker Harpo Marx und schaffte in den 70ern gleich mehrfach den Sprung in die europäischen Hitlisten. Seinen größten Wurf landete Harpo 1975 mit dem Song Movie Star, ein Lied über einen erfolglosen Schauspieler, der sich selbst eigentlich als Hollywoodstar sieht. Im Background des Songs singt übrigens eine gewisse Annifried Lyngstad mit, die zeitgleich ihre Weltkarriere mit ABBA startete. Moviestar wurde in Deutschland der Hit des Jahres 1976. 4 Wochen auf Platz 1, 31 Wochen in den Charts. In Norwegen beispielsweise war der Hit sogar 3 Monate an der Spitze der Charts. Dabei wäre Moviestar fast gar kein Hit geworden, denn der Produzent von Harpo wollte die Nummer eigentlich nicht veröffentlichen. Doch der Sänger und Komponist, der stets barfuß und mit Wanderstock auftrat, setzte sich durch und die Geschichte nahm ihren Lauf. Heute ist Harpo übrigens ein bekannter Pferdezüchter in Schweden. Seinen Moviestar aus 1975 singt er aber immer noch gern bei verschiedensten Oldie-Shows in ganz Europa.

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1: Stehst du bei Gewitter unter Pappeln, lässt der Blitz dich ganz schön zappeln.

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1: Gute Nachrichten für saubere Städte. In Schweden testet das Start-up Corvid Cleaning ein ungewöhnliches Pilotprojekt. In Södertalje sammeln wilde Krähen freiwillig Zigarettenstummel von der Straße. Für jeden Filter, den sie in eine spezielle Automatenstation werfen, erhalten sie eine Futterbelohnung. Das Projekt nutzt die hohe Intelligenz der Rabenvögel und zielt darauf ab, einen der größten Verschmutzungsfaktoren zu reduzieren und Reinigungskosten zu senken. Kreativer Umweltschutz trifft auf Tierintelligenz. Auch wenn Fragen zur Skalierbarkeit und Wirkung offen sind, zeigt das Projekt, unkonventionelle Ansätze können neue Wege für saubere Städte eröffnen.
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3: Hier läuft das Karls Erlebnisradio. Euch einen schönen Mittwoch. Heute übrigens Tag 3 der Eisheiligen. Servatius ist heute dran. Und ob das Wetter mitspielt heute hier am Eisheiligen Tag Nummer 3, das erklären wir gleich mal beim Wetter-Update.

Hier läuft das Karlserlebnis-Radio. Jetzt einmal kurz durchatmen, Musik laut drehen und dann ist die To-Do-Liste für den heutigen Mittwoch doch gar nicht mehr so lang.

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0: Update für diesen Mittwoch, hier so kurz vorm langen Wochenende. Da gibt's eher wechselhaftes Wetter. Ganz kurz ist die Sonne auch mal mit dabei, ansonsten aber dicke Wolken, immer mal wieder Regen, kurzzeitig auch mal Gewitter. Tageswerte schaffen es auf 6 Grad am Strand und 16 im Land. Der Wind weht frisch aus südwestlichen Richtungen und auch der Feiertag morgen ist morgen eher grau und nass bei ähnlichen Temperaturen wie heute.
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1: Gute Nachrichten vom Ehrenamt. Ehrenamt tut nicht nur anderen gut, sondern auch uns selbst. Studien belegen, dass ehrenamtliches Engagement das Glücksempfinden steigert, das Selbstwertgefühl stärkt und die Menschen näher zusammenbringt. Das ist eine fantastische Möglichkeit, neue Fähigkeiten zu erlernen, spannende Herausforderungen zu meistern und die eigene Stadt aus einer ganz neuen Perspektive kennenzulernen. Gemeinsam aktiv zu sein bereichert nicht nur das Leben derer, denen wir helfen, sondern auch unser eigenes. Lass dich von diesem positiven Effekt inspirieren und entdecke die Freude am Geben.
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0: Wetter-Update für diesen Mittwoch, hier so kurz vorm langen Wochenende. Da gibt es eher wechselhaftes Wetter. Ganz kurz ist die Sonne auch mal mit dabei, ansonsten aber dicke Wolken, immer mal wieder Regen, kurzzeitig auch mal Gewitter. Tageswerte schaffen es auf 6 Grad am Strand und 16 im Land. Der Wind weht frisch aus südwestlichen Richtungen und auch der Feiertag morgen ist morgen eher grau und nass bei ähnlichen Temperaturen wie heute.
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1: Gute Nachrichten aus Schwerin. Ein Jugendlicher hat in der Landeshauptstadt einen Umschlag mit mehreren hundert Euro gefunden und ihn sofort bei der Polizei abgegeben. Dank seiner Ehrlichkeit kann das Geld nun im Fundbüro wieder an die rechtmäßige Besitzerin oder den Besitzer zurückgegeben werden. Die Polizei lobt das vorbildliche Verhalten des jungen Finders. Ein schönes Beispiel dafür, dass Ehrlichkeit und Verantwortungsgefühl auch heute noch ganz selbstverständlich sein können. Und genau solche Geschichten zeigen, Vertrauen und Anstand haben in unserer Gesellschaft weiterhin einen festen Platz.
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3: Tag gesagt, ich bin der Wetterwerner. Heute Abend ab 19 Uhr ist wieder Zeit für eure Grüße und Musikwünsche. Es ist Zeit für den Hitwoch und immer ab 19 Uhr läuft der erste Song, den sich die Community gewünscht hat. 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

noch zusammen aktiv. Und so abwegig ist der Gedanke auch gar nicht, denn eine andere Band war dort in Stockholm ganz vorn dabei, die seit den 60ern zu den engsten Freunden der Fab Four gehörte. Die Rede ist von den Shadows. Seit den späten 50ern aktiv, konnte das Quartett viele Nummer 1 Hits vor allem auf der Insel verbuchen. Immerhin soll der Beatles-Welthit Yesterday bei einem Besuch Paul McCartneys bei Shadows Leadgitarrist Hank B. Marvin entstanden sein. 1975 wollten die Shadows es mit ihrem Titel Let Me Be The One noch einmal wissen. Was heute undenkbar wäre, Großbritannien schickte eine der erfolgreichsten Bands ins Rennen. Im Vergleich zu den vielen anderen Teilnehmern gehörten die Shadows schon zu den reiferen Künstlern. Auch ihr Titel sprühte nicht gerade vor neuester Raffinesse. Aber Let Me Be The One war eine klassische Popnummer, die schnell ins Ohr geht. Lass mich der Einzige sein, wie der Titel auf Deutsch heißt, enttäuschte am 22. März 1975 in Stockholm nicht. Am Ende musste man sich nur dem Beitrag aus den Niederlanden geschlagen geben und Platz 2 in einem starken Künstlerfeld spricht für die Qualität von Let Me Be The One. Der Titel war radiotauglich und nicht der letzte große Hit der Shadows, aber konnte in den Hitparaden die ganz großen Platzierungen nicht mehr holen. Vermutlich war er dann doch in der Zeit etwas zurückgeblieben und für den einen oder anderen Radiomoderator zu wenig peppig. Für die Shadows war Let Me Be The One aus dem Frühjahr 1975 aber noch einmal eine musikalische Machtdemonstration von der Insel.

0: Handy nehme euch jetzt mit hinter die Kulissen. Hier läuft das Karls Erlebnisradio. 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

0: Das Wetterupdate für diesen Mittwoch, hier so kurz vorm langen Wochenende, da gibt's eher wechselhaftes Wetter. Ganz kurz ist die Sonne auch mal mit dabei, ansonsten aber dicke Wolken, immer mal wieder Regen, kurzzeitig auch mal Gewitter. Tageswerte schaffen es auf 6 Grad am Strand und 16 im Land. Der Wind weht frisch aus südwestlichen Richtungen und auch der Feiertag morgen ist morgen eher grau und nass bei ähnlichen Temperaturen wie heute.
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da schwelgt man so ein bisschen in Erinnerung bei der Musik aus den 80ern, ja? Und wir gehen zurück in die Zeit der Pop-Revolution. Bei den 80ern nach 8. Die laufen heute Abend ab 20 Uhr hier im Karlserlebnisradio für noch mehr Hits aus den 80ern. Schaltet ein und hier geht's erstmal weiter mit dem besten Musikmix.

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Schön, dass ihr mal reingeschaltet habt. Hier läuft das Karls Erlebnis Radio. Ja, und der Alltag, der darf jetzt ruhig mal ein bisschen warten. Der nächste Song ist nämlich zu gut, um ihn nebenbei zu hören.

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1: Gute Nachrichten für saubere Städte. In Schweden testet das Start-up Corvid Cleaning ein ungewöhnliches Pilotprojekt. In Södertalje sammeln wilde Krähen freiwillig Zigarettenstummel von der Straße. Für jeden Filter, den sie in eine spezielle Automatenstation werfen, erhalten sie eine Futterbelohnung. Das Projekt nutzt die hohe Intelligenz der Rabenvögel und zielt darauf ab, einen der größten Verschmutzungsfaktoren zu reduzieren und Reinigungskosten zu senken. Kreativer Umweltschutz trifft auf Tierintelligenz. Auch wenn Fragen zur Skalierbarkeit und Wirkung offen sind, zeigt das Projekt, unkonventionelle Ansätze können neue Wege für saubere Städte eröffnen.
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0: Das Wetterupdate für diesen Mittwoch, hier so kurz vorm langen Wochenende. Da gibt es eher wechselhaftes Wetter. Ganz kurz ist die Sonne auch mal mit dabei, ansonsten aber dicke Wolken, immer mal wieder Regen, kurzzeitig auch mal Gewitter. Tageswerte schaffen es auf 6 Grad am Strand und 16 im Land. Der Wind weht frisch aus südwestlichen Richtungen und auch der Feiertag morgen ist morgen eher grau und nass bei ähnlichen Temperaturen wie heute.
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0: 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Da gibt's ja bald ein neues Fahrgeschäft und zwar Bettys Bärchenbumerang. Die Achterbahn wird eröffnet zusammen mit dem großen Sommertheater in Döveln und zwar am 4. Juli. Und Marco aus dem Karlsteam erzählt uns mal, wie denn der aktuelle Stand ist zum Bau von Bettys Bärchenbumerang.
1: Na, aktuell werden die ganzen Fundamente gebaut. 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Überall ist alles abgesteckt, man sieht schon grob, wo denn die Achterbahn irgendwann mal langfahren wird. Das ist der aktuelle Stand. Also jeden Tag sieht man auch Neues. Riesengroße Baugruben, aber mittlerweile sind sie schon voller Beton.
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1: Gute Nachrichten vom Ehrenamt. Ehrenamt tut nicht nur anderen gut, sondern auch uns selbst. Studien belegen, dass ehrenamtliches Engagement das Glücksempfinden steigert, das Selbstwertgefühl stärkt und die Menschen näher zusammenbringt. Das ist eine fantastische Möglichkeit, neue Fähigkeiten zu erlernen, spannende Herausforderungen zu meistern und die eigene Stadt aus einer ganz neuen Perspektive kennenzulernen. Gemeinsam aktiv zu sein bereichert nicht nur das Leben derer, denen wir helfen, sondern auch unser eigenes. Lass dich von diesem positiven Effekt inspirieren und entdecke die Freude am Geben.
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0: Das Wetter-Update hier im Karlserlebnis-Radio für diesen Mittwochnachmittag mit Mix aus Sonne und Wolken und zwischendurch etwas Regen. Die Temperatur liegt jetzt bei 6 Grad am Strand und 16 im Land. An der Küste zeitweise nochmal ein frischer Wind aus südwestlichen Richtungen. Der Feiertag morgen auch eher feucht-fröhlich, war eben typisch für einen Vatertag, Herrentag oder Männertag. Also kurz gesagt, Christi Himmelfahrt morgen auch eher sehr wechselhaft, bei ähnlichen Werten wie heute.
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0: läuft das Karls Erlebnisradio und jetzt ist der Marco aus unserem Karls-Team im Erlebnisdorf in Döbeln hier bei mir im Erlebnisradio zu Gast. Und es gibt was Neues in Döbeln, direkt am Eingang vor dem Erlebnisdorf. Da steht jetzt nämlich ein alter Bus, ne?
1: Ja, wir wollten den Fans das ein bisschen erleichtern, dass sie schnell und am Eingang schon ihre Jahreskarte oder Tageskarte holen können. Da haben wir eine alte W50 Fahrerkabine von der Feuerwehr, dass dann auch die Fans direkt am Eingang schon, bevor sie das Erlebnisdorf betreten, ihre Jahreskarte oder Tageskarte holen können.
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1: Gute Nachrichten aus Schwerin. Ein Jugendlicher hat in der Landeshauptstadt einen Umschlag mit mehreren hundert Euro gefunden und ihn sofort bei der Polizei abgegeben. Dank seiner Ehrlichkeit kann das Geld nun im Fundbüro wieder an die rechtmäßige Besitzerin oder den Besitzer zurückgegeben werden. Die Polizei lobt das vorbildliche Verhalten des jungen Finders. Ein schönes Beispiel dafür, dass Ehrlichkeit und Verantwortungsgefühl auch heute noch ganz selbstverständlich sein können. Und genau solche Geschichten zeigen, Vertrauen und Anstand haben in unserer Gesellschaft weiterhin einen festen Platz.
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3: Hier läuft das Karls Erlebnis Radio. Euch einen schönen Mittwoch. Heute übrigens Tag 3 der Eisheiligen. Servatius ist heute dran. Und ob das Wetter mitspielt heute hier am Eisheiligen Tag Nummer 3, das erklären wir gleich mal beim

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1: Girls, Girls, Girls. Fans der 70er wissen sofort, hier geht es um den bekanntesten Song der Seemänner aus England. Gemeint ist die Band Sailor. Aber halt, englische Seemänner? Nein, so richtig nicht, denn Sänger Georg Kajanus ist gebürtiger Norweger. 1973 gründete sich die Band, zuvor spielte sie in Seemannskostümen in einem Club in Paris. Der Clubbesitzer wollte das so, weil ein Matrose ihm mal das Leben gerettet haben soll. Vor allem Sänger Kajanus fand Gefallen an dem Look. Es dauerte nicht lange, da hatten Sailor ihren ersten europaweiten Erfolg mit A Glass of Champagne. Und weil der Song so erfolgreich war, wurde aus dem Album auch gleich eine zweite Scheibe ausgekoppelt. Anfang 1976 das berühmte Girls, Girls, Girls. Eine Ragtime-Nummer, die angelehnt an den Sound der 20er Jahre flott vorgetragen mit zwei oft Rücken an Rücken spielenden Pianisten. Mit dem Song über die Mädchen traten die Jungs von Sailor auch immer wieder in deutschen Fernsehsendungen auf. Die Nummer schaffte es in den Charts bei uns bis auf Platz 2. Leider wurde es danach deutlich stiller um die Band Sailor, die in den Hitparaden nur noch hintere Plätze belegte. Girls, Girls, Girls aus 1976, diese flotte Popnummer, ist aber auch heute noch, wenn auch in anderer Besetzung, im Programm

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0: Bevor das Feiertagswetter morgen an Christi Himmelfahrt doch eher wechselhaft ist, mit Regen, Gewitter, Kühl und Sturm, haben wir heute schon mal so einen kleinen Vorgeschmack. Denn auch heute gibt es viele Wolken auf dem Radar, immer mal wieder etwas Regen, örtlich auch Gewitter und die Tagestopptemperatur liegt aktuell bei 6 Grad am Strand und 16 im Land.
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1: Gute Nachrichten für saubere Städte. In Schweden testet das Start-up Corvid Cleaning ein ungewöhnliches Pilotprojekt. In Södertalje sammeln wilde Krähen freiwillig Zigarettenstummel von der Straße. Für jeden Filter, den sie in eine spezielle Automatenstation werfen, erhalten sie eine Futterbelohnung. Das Projekt nutzt die hohe Intelligenz der Rabenvögel und zielt darauf ab, einen der größten Verschmutzungsfaktoren zu reduzieren und Reinigungskosten zu senken. Kreativer Umweltschutz trifft auf Tierintelligenz. Auch wenn Fragen zur Skalierbarkeit und Wirkung offen sind, zeigt das Projekt, unkonventionelle Ansätze können neue Wege für saubere Städte eröffnen.
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0: Das Wetter-Update hier im Karlserlebnisradio für diesen Mittwochnachmittag mit Mix aus Sonne und Wolken und zwischendurch etwas Regen. Die Temperatur liegt jetzt bei 6 Grad am Strand und 16 im Land. An der Küste zeitweise nochmal ein frischer Wind aus südwestlichen Richtungen. Der Feiertag morgen auch eher feucht-fröhlich, war eben typisch für einen Vatertag, Herrentag oder Männertag. Also kurz gesagt, Christi Himmelfahrt morgen auch eher sehr wechselhaft, bei ähnlichen Werten wie heute.
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1: Gute Nachrichten vom Ehrenamt. Ehrenamt tut nicht nur anderen gut, sondern auch uns selbst. Studien belegen, dass ehrenamtliches Engagement das Glücksempfinden steigert, das Selbstwertgefühl stärkt und die Menschen näher zusammenbringt. Das ist eine fantastische Möglichkeit, neue Fähigkeiten zu erlernen, spannende Herausforderungen zu meistern und die eigene Stadt aus einer ganz neuen Perspektive kennenzulernen. Gemeinsam aktiv zu sein bereichert nicht nur das Leben derer, denen wir helfen, sondern auch unser eigenes. Lass dich von diesem positiven Effekt inspirieren und entdecke die Freude am Geben.
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3: Tag gesagt, ich bin der Wetterwerner. 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

0: Bevor das Feiertagswetter morgen an Christi Himmelfahrt doch eher wechselhaft ist mit Regen, Gewitter, Kühl und Sturm, haben wir heute schon mal so einen kleinen Vorgeschmack. Denn auch heute gibt es viele Wolken auf dem Radar, immer mal wieder etwas Regen, örtlich auch Gewitter und die Tagestoptemperatur liegt aktuell bei 6 Grad am Strand und 16 im Land.
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1: Gute Nachrichten aus Schwerin. Ein Jugendlicher hat in der Landeshauptstadt einen Umschlag mit mehreren hundert Euro gefunden und ihn sofort bei der Polizei abgegeben. Dank seiner Ehrlichkeit kann das Geld nun im Fundbüro wieder an die rechtmäßige Besitzerin oder den Besitzer zurückgegeben werden. Die Polizei lobt das vorbildliche Verhalten des jungen Finders. Ein schönes Beispiel dafür, dass Ehrlichkeit und Verantwortungsgefühl auch heute noch ganz selbstverständlich sein können. Und genau solche Geschichten zeigen, Vertrauen und Anstand haben in unserer Gesellschaft weiterhin einen festen Platz.
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1: Das schwedische Halmstad ist nicht unbedingt für die ganz große Musikgeschichte bekannt. Da spielen eher Stockholm, vielleicht noch Malmö oder Göteborg eine Rolle. 1986 fanden hier aber zwei Künstler zusammen, die eigentlich grundverschieden waren. Rocksängerin Marie Fredriksson und der softige Sänger der Band Jelene Tider, Per Gessle. Es dauerte ein bisschen, bis sich das Duo Roxette von einem Titel der Rockgruppe Dr. Feelgood entnommen, warm gespielt hatte und die Charts erobern konnte. Ende der 80er hatten allerdings alle DJs, Radiostationen und Plattenverkäufer Roxette auf der Uhr. Und im Februar 1991 landeten die beiden Schweden ihren größten Erfolg. Der Titel Joyride war in vielen Ländern der Erde Platz 1, sogar der amerikanische Musikmarkt wurde im Sturm genommen. Kurz zuvor hatte Per Gessle vom Tantiemenstreit zwischen Lennon und McCartney gelesen, den Beatle McCartney als Long Joyride, also lange Spritztour, beschrieb. Und auch sonst ist der Song ein Hommage an die Magical Mystery Tour der Fab Four. Roxette feierte weltweit Konzerte Anfang der 90er. Joyride war dabei einer der meistbejubelten Titel auf der Songliste. Ganze 32 Wochen blieb das Lied allein in den deutschen Charts. Fredriksson starb Ende 2019 leider viel zu früh an Krebs. Mit Joyride schufen sie und ihr Roxette-Partner Per Gessle 1991 aber einen unvergessenen Hit. Hello.

0: Ich nehme euch jetzt mit hinter die Kulissen. Hier läuft das Karlserlebnisradio. 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

Das war ein Song, der war so gut, dass man kurz vergisst, was man eigentlich gerade machen wollte. Ja, so klingt der beste Musikmix hier im Karls Erlebnisradio.

0: Das Wetter-Update hier im Karls-Erlebnisradio mit Mix aus ein paar dickeren Wolken und noch ein paar restlichen Regenschauern. Und in der kommenden Nacht, da geht's dann wolkig weiter. Hier und da immer mal wieder mit Regen oder Gewitter bei Nachtwerten, die dann auf 9 bis 2 Grad zurückgehen. Morgen am Feiertag dann überall wechselhaft, kühl und windig, örtlich mit Regen und Gewittern. Und auch an der Küste bleibt weiter windig. Also im Großen und Ganzen noch ein ungemütlicher Feiertag bei ähnlichen Werten wie heute.
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1: 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Das ist der aktuelle Stand. 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

0: läuft das Karls Erlebnisradio und jetzt ist der Marco aus unserem Karls-Team im Erlebnisdorf in Döbeln hier bei mir im Erlebnisradio zu Gast. Und es gibt was Neues in Döbeln, direkt am Eingang vor dem Erlebnisdorf. Da steht jetzt nämlich ein alter Bus, ne?
1: Ja, wir wollten den Fans das ein bisschen erleichtern, dass sie schnell und am Eingang schon ihre Jahreskarte oder Tageskarte holen können. Da haben wir eine alte W50 Fahrerkabine von der Feuerwehr, dass dann auch die Fans direkt am Eingang schon, bevor sie das Erlebnisdorf betreten, ihre Jahreskarte oder Tageskarte holen können.
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Hitsong. 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Hallo und Tag gesagt, ich bin der Wetterwerner. Es ist wieder Zeit für eure Grüße und Musikwünsche. Und wie immer um 19 Uhr am Hitwoch läuft zuerst ein Song, den sich die Community gewünscht hat. Und da standen noch in dieser Woche noch drei gute Laune-Songs zur Auswahl. Einmal Happy von Pharrell Williams oder das Fliegerlied. Ihr wisst schon, ne? Heute ist so ein schöner Tag. Lalalala. Können meine Kinder sehr gut mitsingen und mitacten. Und gewonnen hat aber der gute Laune-Song schlechthin. Der oben gute Laune, unten gute Laune. Ja, den Song können wir alle mitmachen und dreht jetzt das Radio lauter und tanzt diesen Song gerne mit. Oben gute Laune, unten gute Laune. Euer Musikwunsch von der Community. Den spielen wir jetzt als erstes und danach geht's rein in eure Gruß- und Wunschsendung mit euren Lieblingsliedern.

0: Wir senden live hier aus dem gläsernen Studio vom Karls Erlebnisradio, direkt hier aus dem Karls Erlebnisdorf in Rövershagen bei Rostock. Und ich habe Besuch, die Personalchefin Ulrike Dahl ist da. Ulrike, was hast du auf dem Herzen?
1: Ich habe einen Musikwunsch auf dem Herzen. Ich habe neulich mit meinem Liebsten in der Küche getanzt. Und zwar aber Gimme, Gimme, Gimme. Und das ist das Lied, was ich mir jetzt nochmal wünsche. Ich finde das so tanzable. Danceable, gibt es dieses Wort überhaupt? Keine Ahnung, aber ich finde aber großartig und Gimme, Gimme, Gimme ist für mich der schönste, romantischste Küchentanz.
0: Denn egal ob in der Küche oder unterwegs hier in den Gängen vom Karls Erlebnisdorf, dann spielen wir jetzt Gimme, Gimme, Gimme von ABBA und alle tanzen mit, egal wo ihr seid.
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0: Das ist das offizielle Radioprogramm von Karls und ich bin der Wetterwerner. Ihr hört das Karls Erlebnisradio und ich habe Besuch hier bei mir im gläsernen Studio im Karls Erlebnisdorf in Rövershagen. Und dann sage ich mal Hallo.
1: Hallo.
2: Hallo.
0: Und herzlichen Glückwunsch zum Geburtstag. Die Ute ist nämlich da.
3: Ja.
0: Nimm mal das Mikrofon, Ute.
3: Dieses hier?
0: Ja.
3: Mach ich doch gleich weg.
0: So.
3: Soll ich das da irgendwie raus?
0: So.
3: Oh, so dicht?
0: Oh, ja.
3: Gut. Hörst du
0: so.
3: Mich?
0: So, ist okay. Ute, erzähl mal, du hast heute Geburtstag und du bist hier mit deiner Mädelsrunde hier.
3: Ja.
0: Was macht ihr hier?
3: Ja, du, wir sitzen jetzt gerade hier bei dir, ne, und freuen uns, dass du endlich da bist, weil wir vorhin schon auf dich gewartet hatten.
0: So, ja.
3: Und da warst du nicht da. Wir haben schon deine Kollegen gefragt und die haben gesagt, du müsstest hier sein. Du warst aber nicht hier.
0: Ja, weißt du warum? Weil ich weg war.
3: Ja. Deshalb, das haben wir dann auch gemerkt. Und dann haben wir gedacht, ach, wir schlendern hier noch ein bisschen, machen Karls noch ein bisschen glücklich, haben ein bisschen geshoppt, ne?
0: Ja.
3: Wie sich das hier so gehört.
0: Und was habt ihr Schönes geshoppt?
3: Schau mal. Ne?
4: Was zu trinken, wir haben alle ein Geschenk vom Geburtstagsgeschenk.
0: Ja.
3: Ja, ne, zum Beispiel Erinnerung, ne?
0: Ja.
3: Dass wir heute hier waren. Ne?
0: Ja.
4: Das ist ein Geschenk. Also wir haben von dem Geburtstagskind ein Geschenk
3: ich
4: bekommen.
3: Ich bin das Geburtstagskind, okay.
0: Ja.
3: Ne?
0: Ja.
4: Wir haben geschenkt, aber wir haben auch was bekommen.
0: Was habt ihr denn
4: nämlich
0: bekommen?
4: Für den schönen Tag.
3: Na hier.
0: Ach so, mein Schild.
3: Und eine Einladung zum Essen.
0: Schön.
3: Ne? Und heute Morgen haben wir schon Sektchen getrunken, so ein bisschen.
4: Und sie hat gar nicht gewusst, dass wir heute hier alle sind.
3: Ja, und das hast du ja auch nicht gewusst, dass wir uns heute noch sehen.
0: Wir uns noch heute sehen.
3: Hast du ja auch gar nicht gewusst.
0: Schon wieder überrascht.
3: Ja, so viele Überraschungen. Ne? Und wir freuen uns, dass du uns eingeladen hast. So sind wir uns auch ein bisschen jetzt näher gekommen.
0: Genau.
3: Sehen dich auch ein bisschen intimer. Ne?
4: Oh, wir gehen gleich raus hier.
3: Ja.
0: Das wäre dann mein Geburtstagsgeschenk.
3: Ja, genau.
4: Hallo, das können wir ihr raus.
3: Ja.
0: Aber was habt ihr denn Schönes gemacht? Seid ihr auch mit irgendwelchen Fahrgeschäften gefahren oder was habt ihr gemacht?
3: Ja, wir haben uns sportlich betätigt. Mhm. Ne? Wir haben mit dem Ball
4: Basketball.
3: Gespielt. Ja, Basketball. Ah. Und wir haben sogar getroffen. Ja, wenn sportlich, ne? Fahrgeschäft nicht. Ach ja, da vorne hast du uns fotografiert.
0: Ja.
3: Ne? Was war denn eigentlich?
0: Das war so Karussell, ne?
3: Karussell für Kinder. Wir sind ja alles Kinder, ne?
0: Im Herzen sind wir alle noch Kinder. Ne?
3: Ja.
0: Egal, wie alt wir sind, ne? Und da passt es doch wieder.
3: Das dürfen wir nicht vergessen, ne?
0: Ja.
3: Sonst sind wir wirklich alt. Wenn wir keine Kinder mehr sind, dann sind wir wirklich alt.
0: So, aber man ist nie zu alt, um im Radio mal einen Musikwunsch loszulassen. Ute, was kann ich dir zum Geburtstag denn Schönes spielen für einen Song?
3: Ja, du wolltest ja ein bisschen was vorbereiten, hast du gesagt. Hast du das jetzt gemacht, aber du warst ja nicht da. Wann solltest du das denn jetzt?
0: Du hast gesagt, du wolltest ja Nino D'Angelo.
3: Ja, das hast du gemerkt, ja. Jetzt fällt mir gerade ein, vielleicht kann jeder einen Wunsch äußern, so Musik mit. Ja, wir haben ja alle mal Geburtstag, einmal im Jahr. Ne? Und dann so, ja, Nino D'Angelo, da waren wir auch zum Konzert, als er hier in Rostock war. Also ich finde den cool, der hat ja auch coole Texte, so in den neueren Liedern und ich finde den cool. Also noch was ganz Wichtiges, mein Schwager, der liegt im Krankenhaus und den möchte ich hiermit ganz lieb grüßen und wünschen, dass er ganz gesund wird.
0: Okay.
3: Ja, und vielleicht ein Lieblingslied, was er sich gerne wünscht. Sonst wäre er bei uns, sag ich jetzt mal. Der wurde gestern operiert, hat Krebs und... Ja, vielleicht, Petra, sag mal, was hört Hardy gerne?
4: Nein.
3: Hardy also, Uwe Ingo heißt er, ja?
0: Ja, was hört er gerne?
3: Was hört er gerne?
4: Er ist ein klein bisschen älter. Er mag gerne auch die 70er Jahre, also alles Rolling Stones oder CCR

Das ist der Hittwoch, immer am Mittwoch mit euren Grüßen und Musikwünschen. Und ich bin der Wetterwerner und grüße alle, die hier zuhören. Hier laufen ja nicht nur eure Grüße und Musikwünsche, sondern auch mal Songs, die man vielleicht noch nie oder schon lange nicht mehr im Radio gehört hat. Deswegen nennen wir diese Sendung ja auch den Hittwoch. Und einen Hit habe ich jetzt von einer Band, die vielleicht noch nicht so bekannt ist, denn Klaus und Simone aus Halle waren bei mir zu Besuch im gläsernen Studio vom Karls Erlebnis Radio. Sie haben eine Band, die heißt Resonance Charm, und da hatte mir mal einen Song drüber gespielt und ich habe mal mir den angehört und hatte da ganz gute Parallelen und Erinnerungen zu Dieper Schmod, und auch da hat der Klaus gesagt, das sind so die 80er Klänge, mit denen er auch groß geworden ist, und sie haben diese Band. Und ihr hört schon im Hintergrund, es klingt nach 80er Musik, und ich habe den Song rausgesucht, Broken Friends. Klingt ganz gut, passt gut rein hier in den Hitwoch vom Karls Erlebnis Radio, und deswegen hören wir uns jetzt den Song mal an. Grüße nach Halle zu Klaus, Simone und die Band von Resonance Charm. Hier ist Broken.

gut wie Depeche Mode sind, aber die Jungs und Mädels von Resonance Charm, Broken Friends, haben wir hier gehört. Grüße nach Halle zu euch und das war eure Musik hier bei uns im Radio. Das ist das Karlserlebnisradio mit dem Hitwoch. Jetzt geht von Halle nach Hamburg. Da wohnt Julia und sie grüßt ihre Töchter und schickt hier Grüße und sagt liebe Grüße eure Mama mit K-Pop-Musik. Hier ist Golden.

Das Karls-Erlebnis-Radio ist hier. Ich bin der Wetterwerner. Tag gesagt. Und wir haben hier den nächsten Musikwunsch reinbekommen von Matthias aus Kremlingen. Der grüßt Linda und alle, die bei Karls Spaß haben mit Shallow von Lady Gaga. Tell

läuft das Karls-Erlebnisradio. Es ist Zeit für den Hitwoch, immer am Mittwoch, mit euren Grüßen und Musikwünschen. Und habe ich hier aus dem Erzgebirge Post bekommen, und zwar aus Scheibenberg. Da wohnt der Florian und der hat sich einen Song gewünscht, den habe ich wirklich schon lang nicht mehr im Radio gehört und auch schon lang nicht mehr im Radio gespielt. Deswegen habe ich eine extra Version davon rausgesucht. Und zwar die Randfichten mit Lebt denn der alte Holzmichel noch in der Live-Version. Und der Florian aus dem Erzgebirge schreibt, er grüßt alle, die ihn kennen. Naja, da werden hoffentlich ein paar dabei sein. Und hier sind die Randfichten.

0: Ja, das hat dem Holzmichel schon gut gefallen, aber noch nicht gut genug. Ja, der Holzmichel, das war ein alter Mann, der lebte draußen im Walde mit seiner Frau. Da hat Igor Holz gehackt. Ja.
1: Und wir haben den mal besucht.
0: Ja, und da haben wir ein Lied gesungen. Das haben wir gerade geübt. Und da singen wir jetzt gemeinsam auf dem Weg zu Holzmichels Hütte.

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1: Eines Tages dann wurde unser Michel krank. Dem war also ganz schlacht. Kreidebleich war er. Und wir kamen wieder zu der Hütte hin. Und wir dachten, Mensch, wie sieht die da aus? Da haben wir gleich ein bisschen Arznei verabreicht.
2: Pflanzlich.
1: Pflanzlich, ja. Ein bisschen Huflattichtee hat man mit.
0: Rügerol.
1: Ja, all das sollte helfen, unseren Holzmichel wieder auf die Beine zu kommen. Ja. Aber die Frau kam schon uns entgegen und sagt, macht nicht so viel Krach. Sing das Lied schön leise. Und das machen wir jetzt gemeinsam.

0: Woche später noch rot, war unter Holzmichel Schürwink, bissel vom Canopy gerutscht. Ja, dann ging's also zunehmend schlechter.
1: Hat er Kopfweh gehabt?
0: Kopfweh, Mohnschmerzen, alles war dabei. Wir mussten dann ein bisschen schärferes Zeichen aufdrucken. Anagin, Tomapyrin, Neoangin und Paracetamol-Zäpfchen haben wir verabreicht.
1: Gleich mal zwei.
0: Und die Frau kommt schon wieder entgegen und sagt, Mensch, das ist mir alles viel zu viel Krach hier. Wir flüstern am besten nur noch das Lied.

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1: Bitte schön. Anderthalbe Woche später haben wir uns nur wieder aufgemacht zu Holzmichels Haus in seiner Frau. Da war er doch tatsächlich fast vom Kanapee runtergerutscht. Der Loch blüßt noch ein paar Uhren. Ja, hat auch bloß noch ein wenig gerächelt. Da war nicht mehr los mit unserem Michel und es blieb nicht weiter übrig, als das Lied nur noch zu summen. Und das machen wir jetzt bitte gemeinsam.

0: Und der Holzmichel war wenige Stunden später scheintot. Er lag also jetzt unten auf der Diel, hat kein Mucks mehr gesagt.
1: Der Arm verleiert.
0: Ja, Arm verdreht, alles. Ach, wir dachten, jetzt ist es soweit. Und in Anbetracht der Situation, die ja nun nicht mehr schön war, haben uns dann entschieden, das Lied nur noch zu schweigen. Ab jetzt.

Nun sind Wochen, wenn nicht gar Monate vergangen. Wir haben nichts mehr von unserem Michel gehört. Wir haben uns dann das entsprechende Tagesblatt bestellt, um nachzuschauen, wann steht er denn drin. Ja, und als wir da nicht lesen konnten, haben wir uns eine Streiselblume genommen und sei wieder raus im Wald, um die letzte Ruhestätte unseres Michels zu besuchen. Und wir kommen so in die Nähe des Hauses. Auf einmal höre ich so ein Geräusch, so ein Klopfen. Da dachte ich, Mensch, der Michel hat ja eger Holz gehackt. War das sich die wieder erholt haben? Ich gehe näher ran, auf einmal erkenne ich ihn wieder. Und dank unserer Pflege und eurer Hilfe hat er sich doch tatsächlich wieder erholt. Und lasst uns noch mal ein Loblied auf unseren Michel singen. Bitte noch einmal mit voller Kraft.

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1: Der alte Holzmichel, die Maxi-Version und der Live-Mitschnitt von den Randfichten. Und das ist das Karlserlebnis Radio. Am Mittwoch, immer am Mittwoch, immer eure Grüße und Musikwünsche. Jetzt geht's nach Köln, da wohnt die Daniela. Und die grüßt ihren Freund Mirko in Rostock und wünscht sich den Song von Blank & Jones. Kommt jetzt hier, für dich.

0: Das ist der Hitwoch, immer am Mittwoch hier im Karlserlebnisradio. Und jetzt mit Studiobesuch, ja, wir haben schon ein paar Musikwünsche erfüllt und aufmerksame Hörer haben gesagt, Mensch, da fehlt doch einer, er ist doch immer dabei. Ja, heute ist er bei mir hier im Studio, Maurice aus Hildesheim.
1: Tag gesagt, hier ist Stammhörer Maurice. Hallo Wetter Werner, ich grüße dich.
0: Schön, dass du da bist und auch mit der Mama Gabriela, hallo.
2: Hallo, ich grüße euch.
0: Ihr seid hier über das lange Wochenende zum Urlaub oder was, Maurice?
1: Genau, du hast erraten.
0: Und dann macht natürlich auch einen Abstecher hier bei Karls.
1: Genau.
0: Und du willst was ganz Besonderes sagen, heute ist ein ganz besonderer Tag, ja?
1: Ja, vielleicht kannst du dafür eine, wie nennt man das, Fanfare?
0: Eine Fanfare, meinst du?
1: Ja.
0: Ja, warte, muss ich raussuchen kurz?
1: Dann kann ich ja sagen, was, warum.
0: So, eine lange oder eine kurze Fanfare?
1: Mach mal eine kurze. Okay. Muss ja nicht allzu lang sein. Das war jetzt zwar sehr laut, aber egal. Denn es gibt was zu feiern.
0: Ach, dann erzähl mal, Maurice.
1: Denn heute, haltet euch mal besten alle fest, heute haben wir ein Geburtstagskind bei uns. Und zwar meine Mama.
0: Ja, herzlichen Glückwunsch, sagen wir dann. Ja.
1: Von mir auch herzlichen Glückwunsch.
0: Was gab's denn heute zum Geburtstag? Oder ist jetzt euer Ausflug das Geburtstagsgeschenk?
1: Quasi unser Ausflug ist das Geburtstagsgeschenk von meiner Mama.
0: Und hast du auch noch was selber gemacht, was gebastelt oder?
1: Das Marmeladenglas, was meine Mama im Status gepostet hat, wo Karlchen auch im Hintergrund war.
0: Ach, sehr gut.
1: Mein Plüschkarlchen.
0: Und wenn deine Mama Gabriele...
2: Für die beste Mama der Welt.
0: Ah, für die beste Mama der Welt stand da drauf. Sehr schön. Und für die beste Mama der Welt hier von Maurice aus Hildesheim hast du natürlich auch einen Musikwunsch frei. Was können wir deiner Mama zum Geburtstag spielen?
1: Dann nehme ich das Geschenk von Sportfreunde Stiller, weil ich finde, ich meine, der Song passt tatsächlich zu ihrem Geburtstag. Alles Gute zum Geburtstag, Mami, die Liebe. Hab dich ganz doll lieb. Ganz viele Küsse gehen raus.
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1: Wenn sich eine Band The House Martins, also zu Deutsch die Mehlschwalben, nennt, dann muss es schon richtig gute Musik sein, dass Leute sie hören wollen und Platten kaufen. Das Quintett aus dem Norden Englands hatte aber das Selbstbewusstsein und vor allem das musikalische Talent. 1983 hatten sich die House Martins gegründet. Bis 1986 blieb ihre Bekanntheit nur auf Großbritannien beschränkt. Im November 1986 veröffentlichten sie aber ihr Caravan auf Love. Moment, nicht ihr, denn Caravan of Love wurde bereits 1985 von einer anderen Band herausgebracht. Ein Funk-Trio, das mit der Nummer immerhin Platz 1 der amerikanischen R&B-Charts erreichte. Die House Martins hörten den Song, coverten ihn und ihre Karawane der Liebe wurde a cappella eingesungen. Im Dezember 1986 kletterten sie damit an die Spitze der britischen Charts. In Deutschland wurde es eine Nummer 2, die sich 3 Monate in den Charts halten konnte. Ungewöhnlich ist, dass die House Martins ihren größten Erfolg nie auf eine reguläre LP brachten. Caravan of Love hat einen biblischen Hintergrund und beschreibt den Auszug der Kinder Israel zu einem besseren Platz zum Leben. Einen besseren Platz konnten die House Martins selbst nicht mehr erreichen, die Singles danach hatten nur noch in Großbritannien bescheidenen Erfolg. 1988 löste sich die Band schließlich auf, einige Mitglieder versuchten sich in neuen Projekten. Das ruhige A-Cappella-Stück Caravan of Love aus dem November 1986 aber lässt die House Martins in den 80ern als was ganz

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1: Wenn man aus Pforzheim kommt und von einem Zitronenbaum singt, dann kann man sich nur schwer vorstellen, dass man international Erfolg haben könnte. Ist aber so geschehen. Anfang 1996 schaffte die Band Fool's Garden mit dem Song Lemon Tree dieses für damalige Zeit kleine Wunder. Beim Warten auf seine Freundin im Schlafzimmer, wo auch sonst, fiel Fool's Garden-Sänger Peter Freudenthaler im Sommer 1995 die Melodie zu Lemon Tree ein. Für den gesamten Song soll er nur 20 Minuten gebraucht haben. Den Titel wählte er, weil er cool klang. Der Text ist eher schlicht. Die Musiker aus dem Badischen wären wohl auch nur eine Provinzband geblieben, hätte ein Radiomoderator Lemon Tree nicht gehört und in seiner Sendung gespielt. Die Hörer ließen die Drähte glühen, alle wollten das Lied immer und immer wieder hören und es geht einem ja auch schwer wieder aus dem Kopf. Ein bisschen Beatles, ein bisschen Police, ein Schuss Britpop und schon war der Hit geboren, der wochenlang im Winter 1996 auf der Pole Position der Charts stand, auch in anderen Ländern. Allerdings blieb das Lied über den Zitronenbaum auch der einzige echte Hit der Gruppe. Alles, was danach kam, reihte sich in den hinteren Plätzen der Charts ein. Ein typisches One-Hit-Wonder also. Nichtsdestotrotz, Fool's Garden ist heute noch musikalisch aktiv und spielt bei 90er-Partys, Volksfesten und anderen Auftritten ihren Mega-Hit Lemon Tree aus 1996 immer noch gern.

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1: Gute Nachrichten aus der Arbeitswelt. Der Freizeitpark Traumland ist von Great Place to Work Deutschland als bester Arbeitgeber für Frauen 2026 ausgezeichnet worden. Die Jury würdigt damit vor allem eine Unternehmenskultur, die auf Fairness, Vertrauen und echte Entwicklungsmöglichkeiten setzt. Im Unternehmen sorgen Mentoringprogramme, transparente Karrierewege und flexible Arbeitsmodelle dafür, dass Frauen ihre beruflichen Ziele in unterschiedlichen Lebensphasen erreichen können. Auch Themen wie Wiedereinstieg nach der Elternzeit, moderne Führung und ein gesundes Arbeitsumfeld spielen eine wichtige Rolle. Die Auszeichnung zeigt, wenn Unternehmen bewusst auf Chancengleichheit und gute Zusammenarbeit setzen, profitieren am Ende alle davon.
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1: 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Eine Seite für den Kern, eine Seite für den Mantel, dann kommen da jeweils Lebensmittelfarbe und Zitronensäure rein, je nachdem, was für eine Sorte wir machen. Dann wird das Ganze mehrfach eingeschlagen, dass es eben ein bisschen runterkühlt, dass man das dann verarbeiten kann, weil am Anfang ist es ja natürlich noch sehr, sehr klebrig. 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
2: Gute Nachrichten für Musikliebhaber. Forschungen zeigen, Menschen, die bei Musik Gänsehaut bekommen, haben besonders starke Verbindungen zwischen Hör- und Emotionszentren im Gehirn. Dadurch können Klänge Gefühle besonders intensiv auslösen. Ein kraftvoller Chor, ein Beatdrop oder eine besondere Stimme kann so einen echten Gänsehautmoment verschaffen. Unser Gehirn belohnt diese emotionalen Augenblicke mit einem starken Glücksgefühl. Ein schöner Beweis dafür, wie sehr Musik Menschen berühren und verbinden kann.
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